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0: So sieht's aus, der Samstag mag uns einen wunderschönen guten Morgen, liebe Hörer. Moin, Conny.
1: Guten Morgen, ihr Lieben da draußen. Guten Morgen, Horst, ja. Ach, du, im Augenblick ist das schön, du nicht in der Sonne sitzen.
0: Im Auge, ja. Hast was im Auge, ne?
1: Ich hab was im Auge?
0: Ja? Wieso? Und gestern noch, oder? Hast du keinen mehr im Auge?
1: Nee.
0: Achso, hätte jetzt gedacht, dass du einen im Auge hast. Hätte ja sein können.
1: Ich hätte einen im Auge gehabt, ich wüsste gar nicht, wo,
0: ja, ja, man weiß es ja
1: wo
0: nicht.
1: Eine Festivität gewesen wäre oder was. Oder meinst du eine Fliege?
0: Die Fliege.
1: Achso, deswegen. Ja, ja, ja, nein, nein, ich bin ja sehr zurückhaltend geworden. So mit steigendem Alter wird das ja doch ein bisschen weniger, das Ganze da. Nicht? Also beim besten
0: Man Bild. Kann gar, einfach nicht mehr so viel ab, das kann man so sagen.
1: Aber weißt du, was das Schöne an sich ist? Man muss sich an sich gar nicht mal dazu zwingen, sondern das kommt
0: ausbringen.
1: Das kommt von innen heraus.
0: Von innen, ja.
1: Wirklich, da. Und das ist an sich eine schöne Einrichtung, muss ich sagen. Da hat der liebe Gott ganz gut gemacht an sich insofern.
0: Meinst du?
1: Ja, finde ich ja, an sich dann. Nicht? Also, wenn ich da an früher, nee, wollen wir mal gar nicht das, aber beim besten Willen. Junge, die Straße war aber schmal, aber das ist eine andere Sache. Denn.
0: Ja, eben, genau.
1: Auf dem Weg von der Landjugend nach Hause, das hat aber was. Aber gestern, ich habe gesagt, Mensch und Tier hat doch ganz viel gemeinsam. Weißt du warum?
0: Na, jetzt kommt's.
1: Weil die Tiere waren gestern mindestens genauso faul wie ein Mensch in der Sonne.
0: Tatsächlich.
1: Ja. In der Sonne gestern. Du, also mein Thermometer war im Anschlag gestern. Wirklich, in der Sonne.
0: Ja, ja, ja, ja, klar.
1: Im Schatten nicht ganz so, aber oh, nee.
0: Muss man ja auch nicht sein in der Sonne dann. Ist ja, auch überhaupt nicht gut für die Haut.
1: Nee, ist das auch nicht.
0: Nee.
1: Naja.
0: Bin ich eingecremt und so weiter, das kennen wir alles.
1: Ist denn so. Mhm. Aber dafür gibt es ja auch einen Unterstand, wo man sich unterstellen kann, dass man nicht so bestrahlt wird in dem Augenblick. Naja, ist man noch verstrahlt, du. Das ist ja auch nicht gut, denn ey. Ja,
0: die Strahlen kommen auch so hin, auch wenn du nicht in der Sonne bist.
1: Oh, ich freue mich jetzt auf das Frühstück mit euch.
0: Dann packt doch endlich aus, ja, Mann.
1: Du quälst doch nicht schon wieder.
0: Ich habe einen schönen Gruß hier drin, ey. Jetzt.
1: Tatsächlich.
0: Einen wunderschönen guten Morgen, Horst und Conny. Ich wünsche euch einen schönen Tag. Und ein schönes Wochenende. Bleibt gesund, passt auf euch auf. Grüße gehen heute an die ganze Welt und an meinen Schatz. Das Ganze kommt vom Thomas.
1: Aus Nordenham.
0: Richtig, Thomas. Moin.
1: Ja, morgen, Thomas.

0: Soweit Frank Farian und Rocky.
1: Ja.
0: Und der nächste guten Morgengruß haben wir auch schon da.
1: Ja, tatsächlich.
0: Einen wunderschönen guten Morgen, Conny und Horst. Oh. Wünsche euch, mein Mann, den ich sehr liebe, und allen Zuhörern schönen Samstag.
1: Ja.
0: Heute geht's nach Bremerhaven zu den maritimen Tagen.
1: Oh, schön.
0: Euch auch einen schönen sonnigen Sonntag. Liebe Grüße, eure Monika aus Nordheim. Passt schön auf euch auf. Das tun wir immer.
1: Ja, liebe Grüße zu euch rüber und habt einen schönen Tag heute auf jeden Fall.
0: In Bremerhaven.
1: Ja, ja,
0: ja, genau.
1: Soll ich mal in die Brötchentüte pusten und die dann knallen lassen?
0: Knall ich dir eine. Du. Bist du weg vom Fenster? Das sag ich dir so schon.
1: Leute, das ist der Frühstückstisch schon mal leer. Ist so. Nee, nee, ist so. Ich war ja heute Morgen schon... Wie immer zur Bäckerei-Fachverkäuferin meines Vertrauens geradelt. Ganz genau richtig. Und, da war Stress heute Morgen, du. Jo, da waren masse Leute, was ist wirklich, kann man gut hinfahren. Und masse Leute da und ich komme da rein. Ich sag, bist du hier alle? Wir schnacken immer Platz zusammen. Ne?
0: Ja, ja,
1: ich
0: sag, immer.
1: Ja, ich sag, richtig, bist du hier allein? Jo, da kannst du was sagen, die junge Dirn, also die Auszubildende, die junge Dirn, die ist krank, du, und was nicht alles und so viel Lühe hier. Aber trotzdem, ganz, ganz riesengroßen Respekt, muss ich sagen. Immer nett und freundlich. Ich habe mich wirklich mit Schnacken zurückgehalten, weil er schnell gehen musste. Das soll schon was heißen, wenn ich mich zurückhalte. Du, ich sag dir das so. Ne, aber ruckzuck war ich auch wieder draußen, aber immer nett und freundlich. Ganz toll, muss ich sagen. Ist wirklich wahr. Und vor allen Dingen, sie hat mir mitgegeben, und zwar, das weiß nicht, aber es ist nicht das Billigste. Es ist Plundergebäck.
0: Ach ja.
1: Ja, und zwar hat sie mir mitgegeben, extra eine Tüte hat sie schon fertig gemacht. Mondfächer.
0: Das ist doch wieder Blätterteig und Kram, oder?
1: So Plundergebäck. Da müssen
0: Plunder.
1: Ja, jetzt ist es echt. Und ich war gestern Abend, war ich ja noch eben los und mit Rad bin ich hingefahren, hab gar nicht viel geholt, nur das. Und zwar Heumilch-Pfefferkäse. Hast du sowas schon mal gehört? Heumilch, das liegt so vom Wetter her. Heu und sowas, das passt gerade.
0: Zicke, zacke, zicke, zacke, heu, heu, heu. Das kenne ich wohl.
1: Ja, und das ist ein leicht aromatischer Käse, der durch die Nase und durch den Kaukasten geht. Ich meine, durch den Kaukasten, das muss ja schon sein. Aber in der Nase stecken brauchst du dir natürlich nicht unbedingt.
0: Also, nee, ist richtig.
1: Ja. Siehst du. Also, da habe ich auch nicht ganz viel von mitgebracht. Es ist zum Kosten und unser schöner Tisch, der steht da hinten und da stürzen wir uns jetzt drauf und frühstücken mit euch zusammen. Nicht aus?
0: Ja, ja, na klar.
1: So machen wir das jetzt ganz genau, richtig. Jetzt kann das losgehen, du.
0: Tatsächlich?
1: Ja, ist wirklich wahr.
0: Ich lese einfach die nächste WhatsApp vor hier. Moin, ihr Lieben. Gestern war Höchsttemperaturen, auch in unserer schönen Seestadt. Alle die Leute waren ordentlich am Schwitzen.
1: Ja.
0: Und konnten in unserem Outlet-Center ein wenig Abkühlung holen. Auf dem maritimen Fest war es bis zu 34 Grad.
1: Ja.
0: Mal gucken, wie der heiße Tag heute so bringt. Schöne Grüße an die liebe und treue Hörgemeinde. Wünsche euch euer André aus Bremerhaven. André,
1: oh ja,
0: schön, dass du dich gemeldet hast.
1: Ganz prima.
0: Schönen guten Morgen.
1: Freuen wir uns.
0: Herr Bremerhaven.
1: Ja, wir freuen uns immer, wenn wir hier benachrichtigt werden.
0: Auf alle Fälle.
1: So ist es.
0: Das kühlen wir uns erstmal ab hier.
1: Prima.
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0: Franz-Richard David mit Words.
1: Hans-Richard David Franz. Mit Words. Hab ich doch gesagt. Nee, hast du gesagt. Naja, na, du guck doch nicht schon wieder so
0: ja,
1: böse.
0: Ja, Mensch.
1: Also, du tust dann immer so, als wenn ich von hinterm Berg komme.
0: Ja, kommst du ja auch.
1: Ja, hinter dem Maishaufen, ja, nee, ganz genau.
0: Hinter dem Misthaufen kommst du her.
1: Da
0: riecht es ja noch.
1: Ja, ja, da habe ich jahrelang gewohnt, ich weiß das. Ja, das ist dann einfach so. Ach, ihr Lieben, wenn ihr auch mal eine schöne Geschichte habt, eine Kleinigkeit, so 4 Zeilen oder 6.
0: Ich wundere mich immer, wo die Fliegen denn herkommen hier drin.
1: Du bist ein garstiger Mensch, weißt du das wohl? Freu dich, dass sie bei mir sind, nicht bei dir.
0: Ja,
1: dann hättest du noch schlechtere Laune. Ömmelgesäß und Negerhand. Aber was ich sagen wollte, wenn ihr eine Kleinigkeit habt oder sowas, über WhatsApp könnt ihr uns ziemlich schnell auf dem Schirm erreichen.
0: Tatsächlich?
1: Ja, und ich sage euch sogar die Nummer. Nicht? Wenn das ihr irgendwo steckt und ihr macht gerade was Schönes, schreibt eine kurze WhatsApp und das kommt bei uns direkt hier auf, bei Horst auf dem Schirm. Und das ist die Nummer 0421 277 2942. 0421 277 2942. Kommt direkt bei uns auf den Schirm.
0: Unzensiert das Ganze.
1: Unzensiert.

0: unzensierte neue Song von Anna-Karina Wojcik.
1: Mana,
2: mana.
1: Mana, mana.
2: Mana, mana. Mana. Bei mir liegt's gar nichts auf vor im Augenblick.
0: Nee, wie kommt das denn?
2: Weil du wahrscheinlich wieder, du lässt mich ja immer im Leerraum. Und du hast sicherlich jetzt wieder eine Überraschung für mich. Für mich genauso wie für euch, ihr Lieben da draußen.
0: Überraschung gibt's keine bei uns.
2: Jetzt mal eben sehen, was Horst jetzt so rausbringt nach dem Jingle.
0: Nach dem Jingle?
2: Ja. Jetzt bin ich aber gespannt.
0: Mana, mana. Der Gruß geht heute nach Aschenstedt.
2: Ja.
0: An Roland. Der hat nämlich sich einen Musikwunsch gewünscht, den erfüllen wir jetzt.
2: Ja,
0: schön. Er hat sich entschlossen, nicht nach Spanien zu fahren, er bleibt momentan hier.
2: Was ein Wunder.
0: In Aschenstedt ist es genauso warm wie in Spanien.
2: Ja, mit Sicherheit.
0: Roland, hier dein Musikwunsch. Monotones mit Mono.

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1: Genau, mit dem Monoton zum Mono.
2: Mono.
1: Mono war das gar nicht, war das Stereo.
2: Weiß ich, das ist aber auch schon ein steinuralter
1: ja,
2: Titel.
1: Ja, richtig.
2: Oh, der ist doch bestimmt
1: lange nicht mehr gehört.
2: 40 Jahre alt, du. Nicht?
1: Bei uns hören wir mal sowas. Nicht? Vielen Dank für die Grüße ins Studio, Roland.
2: Ja, das.
1: Und für den Musiktitel natürlich auch.
2: Und Horst behandelt seine Platten auch ja immer gut, weil die haben überhaupt nicht geknistert.
1: Nee.
2: Ist denn so. Aber gestern war ja ein komischer...
1: Vor allen Dingen die Schinken-Käse-Platten, die knistern auch nicht.
2: Nee, die knistern auch nicht. Nee, musst du ja nur das Fett von der Brille wischen, aber sonst ist ja egal. Ja, aber gestern wollte die ganze Welt was von mir, du. Das glaubst du nicht, du. Ich habe Anrufe gekriegt, du. Also erstmal stand da immer...
1: 41777?
2: Nee, das
1: Markus,
2: war...
1: Markus, guten Abend.
2: Ja, Probleme an Doktor... Das war auch eine Sendung, konnte man ja mal anrufen.
1: Markus
2: ist ja bestimmt auch 30 Jahre... Auch 40 Jahre ist das her. Ja, haben wir auch mal gehört früher. War lustig. Nee, und zwar, da stand immer bei mir auf dem Handy... Ich war mit einem kleinen Trecker unterwegs deswegen. Und stand auf dem Handy private Nummer.
1: Privat?
2: Ich dachte, private Nummer... Nö. Ich sage, die Leute, die ich kenne, habe ich an sich bei mir im Speicher so drin. Und es kann ja auch mal sein, dass jemand anders anruft, Kundschaft oder sonst was. Nicht? Und dann anschließend auf mal eine Nummer aus Frankreich. Ich sage, nee.
1: Nee,
2: ich meine, ich würde gerne mit Franzosen telefonieren, das heißt nicht, aber eine Nummer aus Frankreich, das ist ja komisch. Nicht? Und dann eine halbe Stunde später eine Nummer aus Österreich.
1: Ja, habe ich auch schon gehabt.
2: Aber da gehe ich nicht ran. Naja, ist das noch jemand und den
1: hat... Naja, hast du so einen Judelkurs gewonnen in Österreich. Musst du da auch noch hinfahren und Judeln üben, ne?
2: Ja, meine Tochter, die hat zu mir gesagt, nee, dann wollen sie dich hacken oder sonst irgendwas.
1: Hacken wollen sie dich?
2: Ja.
1: Die hacken dir ein Auge aus, du.
2: Nicht? Und dann, ich sag, nee, ich sag beim besten Willen, außer wenn ich mit dem Trecker unterwegs bin, dann telefoniere ich nicht. Ich sag, wenn einer was von mir will, der kann heute Abend auch wieder anrufen, fertig ist das.
1: Auf alle Fälle, nicht, denkst du denn?
2: Nicht? Ich gehe doch nicht ans Telefon und weiß da gar nicht, bei dem ganzen Schmuddelkram, was da heute ist. Nix, gibt da nicht, du. So ist das.
1: Kein Fall.
2: So ist das.
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1: Ist der Himmel sternenklar, Tag 24 wachsam war. Das Horoskop. Widder. Diese Woche nimmst du im Job Herausforderungen gerne an. Du kannst diese auch ohne weitere Schwierigkeiten erfolgreich bestehen. Man verträgt deine direkte Art nicht besonders gut. Überleg also gut, was du sagst, damit du dir nicht noch mehr Feinde machst. Stier. Es erwarten dich schöne und erfüllte Momente. Die tiefe Leere in deinem Inneren wird von starken Emotionen erfüllt und du strahlst Freude aus. Scheu dich nicht, in Bereichen, in denen du dich unsicher fühlst, erfahrene Menschen um Rat zu fragen. Das bewahrt dich vor Fehlern. Zwillinge. Verlier bei aller Liebe zum Detail nicht den großen Rahmen aus den Augen. Das Gesamtprojekt ist wichtig und dazu gehört die Gemeinschaft. Nur mit Ehrlichkeit lässt sich Sinnvolles zustande bringen. Krebs. Alles wird gut, wenn du deinem Schatz ein paar Eigenwilligkeiten nachsiehst. Keine Megapower, aber du fühlst dich wohl und das ist wichtig. Löwe. Partner in festen Bindungen können den zweiten Frühling erleben. Hast du noch nicht gemerkt, dass du manchmal für alle sehr anstrengend bist? Jungfrau. Was du aus deinem Familienkreis hören wirst, versetzt dich in höchstes Erstaunen. Es geht nicht darum, viel zu erleben, sondern bewusst zu genießen. Waage. Singles fühlen sich gelöst, geliebt und auf angenehme Weise entspannt. Im Moment hat deine Beziehung keine große Beständigkeit. Du bist nicht in der Lage, leicht und ehrlich über deine Gefühle zu sprechen. Skorpion. Die Sicherheit ist da und alles wird sich für dich zum Positiven wenden. Du spürst, dass du auf dem richtigen Weg bist. Beruflich heißt es, nach Vorgaben zu arbeiten und keine Extratouren zu unternehmen. Auch wenn deine Ideen noch so gut sind. Schütze. Ein wenig Skepsis mag ja in manchen Dingen hilfreich sein. Bevor du jedoch die Brücken hinter dir abbrichst, besinn dich auf das Positive. Dein dauerhafter, stetiger Einsatz in einer Freundschaftsbeziehung führt nicht zum Erfolg, sondern auch zur persönlichen Entfaltung. Steinbock. Schon wieder hat dein Herzenspartner dich ganz plötzlich verlassen. Du solltest endlich einmal genau nach dem Grund forschen. Hüte dich vor Schlaumeiern in deinem Freundeskreis. Wassermann. Du bist fröhlich und flirtfreudig, aber auch diszipliniert und fleißig. Das zahlt sich aus. Du bist beliebt und dein Rat wird immer gerne angenommen. Sinnlich und unwiderstehlich eroberst du alle Herzen. Fische. Wenn auch dein Temperament zum Vorschein kommt, solltest du dich lieber auf Mitgefühl und eine friedliche Einigung konzentrieren. Mutig vertrittst du deine Meinung, auch gegen massive Widerstände.

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1: Ganz genau, mit Roland Kaiser, bei Giovanni Zarella, mit To All The Girls I Loved Before.
2: Roland Kaiser.
1: Roland, der Große.
2: Genau, richtig.
1: Roland, unser Kaiser.
2: Das sage ich dir. Weißt du, was ich gestern so gedacht habe? Ich stand gestern bei uns auf dem Hof, also kurzfristig war ich ja mal draußen da. Also,
1: kurzfristig?
2: Ja, also...
1: Hast Freigang gehabt, ne?
2: Ne, ungerichtet. Ich war gestern den ganzen Tag am Botschan, volle Pulle. Alles dauert. Nee, ich hatte ein bisschen was zu tun und das war alles gut. Und ja, und hinterher waren alle glücklich. Ja, na, die meisten jedenfalls. Aber ich stand bei uns auf dem Hof, die Wauwurst, die waren bei mir und... Da gucke ich so zum Himmel, so und alle halbe Stunde.
1: Wie interessiert jetzt, ob die Wauwurst bei dir waren oder nicht?
2: Das war nur, um die Situation zu schildern, mein Lieber. Na ja, und ich gucke zum Himmel und alle halbe Stunde kommt ein Flieger drauf. Wir sind ja in der Nähe vom Bremer Flughafen.
1: Ja, wir wissen es mittlerweile.
2: Ja. Und jedenfalls kommt dann Flieger und da habe ich doch gesagt, Mensch, also normalerweise im Prinzip zu den Autobahnen haben die da oben ja Masse Platz.
1: Tatsächlich.
2: Viel Platz normalerweise dann. Ich sag mal, wenn der in Bremen hochgeht, ja, und bevor der nächste kommt, ist der Flieger ja schon längst über Delmhorst überweg. Nicht? Da ist ja satt Platz dazwischen normalerweise. Nicht? Aber auf der anderen Seite ist es ja so, dass wenn du andere Flughäfen zum Beispiel hast, das ist ja ein Flugzeug nach dem anderen. Nicht? Und die können ja auch nicht mal eben so schnell nach links und rechts ausweichen oder anhalten oder sonst irgendwas, wenn vorne Stau ist. Das geht ja gar nicht.
1: Müssen sie
2: nicht
1: kreisen.
2: Nicht? Ja, aber auch, was, und da habe ich noch gedacht, es gibt da ja auch die Leute, die da in diesem Tower sitzen, die das alles regeln, den ganzen Krimskrams da.
1: Radar, das ist das Stichwort.
2: Ja, die das alles regeln, dass die Flieger nach links und rechts abbiegen da und nicht, sich nicht gegenseitig...
1: Ohne blinken, ne?
2: Ja, und nicht die Spur wechseln da und weiß ja, dass das alles seine Richtigkeit hat. Aber weißt du was, ich habe da mal einen Bericht von gesehen, du, riesen Respekt vor diesen Leuten. Was haben die für eine Verantwortung und diese ganzen Flieger mit den ganzen Leuten da drinne, sauber durch den Luftverkehr durchzuschreiten. Also beim besten Willen, ich ziehe da ganz gewaltig die Mütze vor diesen Leuten, wenn die abends nach Hause kommen.
1: Bei der Wärme setzt man keine Mütze auf.
2: Da ziehe ich aber die Mütze vorab. Das tue ich trotzdem.
1: Ja, lass mal gleich weg.
2: Und wenn die abends nach Hause kommen, ich sag dir das, die haben ihren Feierabend aber verdient.
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1: Ja, was sonst, ne? Ja, ja. Beatrice Egli war das übrigens mit Alibi. Hast du auch ein Alibi?
2: Für wann?
1: Ja, weiß ich ja nicht. Ich weiß ja nicht, wie du ihn wieder umgelegt hast.
2: Da muss ich mir vorher eins ausdenken, dann kann ich dir was sagen. Das weiß ich doch nicht mehr, wo ich gestern gewesen bin. Also, doch, das weiß
1: ich. Das weißt du schon nicht mehr,
2: doch, ne? Ich war bei uns am Badesee, bin ich gewesen. Aber nicht zum Baden, sondern ich war ein bisschen wirtschaftlich tätig. Und weißt du, was ich gesehen habe?
1: Schon gucken hast,
2: ne?
1: Du guckst da nicht hin.
2: Alter, ich guck da doch nicht hin, aber.
1: Nee.
2: Andere Sache. Nee, das ist so. Ja, nicht? Und
1: ja,
2: nicht ohne Strümpfe und so. Und jedenfalls, und bei uns am See, da steht eine Sonnenbank. Da steht eine Sonnenbank und die haben sie ja ganz verkehrt hingestellt. Die steht im Schatten. Ich meine, normalerweise stellst du ja eine Bank nicht in eine Sonne, sondern auch in Schatten. Das ist ja richtig.
1: Ja, genau.
2: Aber das ist ja so eine Sonnenbank und die haben sie in Schatten gestellt. Jetzt musst du dir vorstellen, auch dass so eine weiße Bank ist das und da kannst du ohne Rückenlehne und da sind so schwarze Platten drauf. Und an der Seite ist eine. das wäre für die lustigen Parts wahrscheinlich,
1: ja, genau,
2: also zumindest
1: richtig.
2: Für die Zuschauer. Und da ist an der Seite ist da eine Steckdose dran und du kannst dein Handy auf so eine weiße Fläche an der Seite hinlegen, ohne Kabel.
1: Mhm.
2: Einfach ohne Kabel. Du legst dein Handy dahin.
1: Das ist wie beim Induktionsherd, ne?
2: Wie bei wem?
1: Induktionsherd.
2: Wenn du dich da drauf setzt, oder was?
1: Genau.
2: Ach so, ja, nee, mach's. Jedenfalls, du legst dein Handy links neben dich auf diese Fläche und dann wird das geladen und eine Steckdose hast du an der Seite auch. Also, das ist ja, muss denn so eine, die mit Sonnenenergie arbeitet oder wie das heißt, ich bin da nicht ganz so vorne dran, muss die nicht in der Sonne stehen? Muss die stand, haben sie in Schatten, haben sie gestellt?
1: Ja, guck an.
2: Ist das denn richtig?
1: Ja, warum nicht?
2: Tatsächlich. Also, das reicht so aus. Also, das
1: reicht aus, ja.
2: Ja, das ist für mich ja nur ganz interessant, weil gestern saß nämlich auch ältere Leute drauf und die waren noch älter wie ich und die haben gesagt, was
1: haben
2: dann?
1: Sie aufgeladen?
2: Ja, wenn das mal auch funktionieren würde, würde ich einen halben Tag da drauf sitzen, also mit Sicherheit. Nee. Und die sagt, du, was hat er denn? Steckdosen, das ist so ein Anwurf, was hat er? Du kannst so einen Watercocker anschlucken oder sonst was. Ich sage, nee, das hat so und so damit zu tun. Naja, immer was Neues, ich sag dir das so. Mhm. Ja.
1: Wir fahren mal rüber jetzt zu unseren Nachbarn nach Holland. Die nächste Musik kommt von Django Wagner. Hillband an Andersnu. Oder so ähnlich.
2: Ja.
1: Wie kann man denn da?

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1: Genau, mit Marco Schuttmacher.
2: Oh, yes.
1: Engelbewahrer.
2: So, jetzt können wir uns alle wieder hinsetzen und weiter frühstücken.
1: Richtig, genau.
2: Das hält einen ja nicht auf den Stuhl, ne? Diese Musik. Habe ich dir eigentlich schon erzählt? Ich habe da eben von dieser Parkbank erzählt, ich habe gesagt, wo man ein Telefon aufladen kann. Nicht? Das kommt ja durch Sonnenenergie. Wusstest du, dass man sogar durch ein Telefonat Energie übertragen kann? Durch ein Telefonat.
1: Ja, dann ruf doch öfters mal an, Mensch.
2: Ja, kann ich auch machen.
1: Stromspeicher voll.
2: Du legst ja mal gleich wieder auf, wenn ich wieder was weiter. Interessiert mich das oder was? Nein. Das ist so. Nein, also ich habe einen Berufskollegen, sage ich jetzt mal, mit dem ich früher beruflich viel zu tun hatte und sowas. Und ich bin ja nun heute auch schon ein bisschen älter. Aber,
1: etwas, ja.
2: Aber immer noch rattenscharf, Leute. Es ist also 100%, also vom Gedanken her jedenfalls. Und,
1: in Gedanken.
2: Ja, in Gedanken, hast du recht da. Nicht? Und ich mache das ja auch gar nicht mehr so, also beruflich den ganzen Kram. Aber wenn ich mit diesem Kollegen telefoniere, weißt du, und dann ist das alles sofort wieder da, du. Und ich bin, boah, Alter, ich bin geladen, ich könnte sofort wieder losfahren, du. Also das ist,
1: süß.
2: Das, ich habe gesagt, ich könnte. Das will ich ja gar nicht. Mir ist nur aufgefallen, dass man allein durch ein Telefongespräch Energie übertragen kann, Tag anhält. Das finde ich toll, wenn Leute die Möglichkeiten haben, dass sie das können. Und da sage ich dann immer wieder Dankeschön. Das
1: kannst du sogar mit Musik machen.
2: Das kannst du mit Musik auch machen.
1: Das hast du den ganzen Tag im Ohr.
2: Tatsächlich?
1: Ja, nennt sich Ohrwurm.
2: Ah ja, das ist der Ohrwurm. Ja, da hast du recht. Richtig, stimmt. Ja. Dann haben wir das jetzt auch gerade schon erklärt.
1: Auf geht's.
2: Genau.
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0: Frank Lukas und Schachmatt.
1: Ja, gibt das hier eigentlich auch mal einen Wetterbericht oder was?
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0: Ja, dürfte eigentlich überall gleich bleiben, ne, heute.
3: Ja, das
0: gleich bleiben, denke ich.
3: Aber tut sich da noch was ändern mal oder ist da irgendwie was in Sicht? Das will ich so suchen, ne?
0: Wir gucken mal, was da steht.
3: Ja, nun guck mal.
0: In Bremen bilden sich morgens leichte Wolken. Bei Werten um 18 Grad. Später überwiegt wieder dichte Bewölkung, aber es soll trocken bleiben. Temperatur erreicht 24 Grad. Leider bleibt es trocken.
3: Ja.
0: Am Abend ist es in Bremen bewölkt bei Werten von 18 bis 21 Grad. Auch in der Nacht ist es wolkig bei Tiefstwerten um die 15 Grad. Also ist noch kein Regen in Sicht.
3: Nee, also beim besten Willen. Also kannst du die Regenjacke noch an den Nagel lassen, du.
0: Echt?
3: Ja.
0: Wir gucken mal rüber nach Bremerhaven. Da bleibt auch morgens der Himmel grau und es regnet bei Temperaturen von 19 Grad. Im weiteren Tagesverlauf ist von mittags bis zum Abend hin der Himmel bedeckt. Die Sonne ist nicht zu sehen. Bei Werten 18 bis 25 Grad. Ne, verließen Sie ihn, mein Bild ist weg.
3: Nee. Auch durch die Wolken kannst du einen Sonnenbrand kriegen. Ich sag euch das, Leute, ich hab das gehabt.
0: Nachts stören nur einzelne Wolken den sonst klaren Himmel und das Thermometer fällt auf 16 Grad zurück.
3: Ja, das ist schon mal ordentlich.
0: Naja.
3: Da kannst du auch mit leben.
0: Wenn es regnet, dann sind sie besser dran als wir.
3: Ja,
0: unbedingt ein bisschen Regen.
3: Ja, das kann ja, kann's wohl laut sein. Ja.
0: Wir schauen aufs Biowetter. Die wetterfühlige Menschen spüren die derzeitige Witterung deutlich. Empfindliche Atemwege und vermehrte Erkältungen mit Husten und Schnupfen prägen die Lage. Dumpfe Kopfschmerzen begleiten die Wetterlage. Die Reaktionszeit verlängert sich. Im Verkehr ist Vorsicht geboten. Unwohlsein und gedrückte Stimmung machen sich breit.
3: Beim Verkehr ist Vorsicht geboten, aber bei den Temperaturen, was ein Wunder, nicht? Das ist ja beim besten Willen.
0: Gucken wir mal an welchen Verkehr, ne?
3: Ja, muss auch mal aufpassen, nicht? Das nützt ja nur alles nichts. Das hast du gesagt jetzt. Ja,
0: wir gucken auf den Sonntag eben. Die momentane Wetterlage wirkt sich auf das Wohlbefinden aus. Die gereizten Atemwege machen Asthmatikern zu schaffen.
3: Auch das noch.
0: Während Erkältungen mit Husten und Schnupfen die Runde machen. Rheumatiker werden häufiger von Gelenk- und Gliederschmerzen geplagt. Auch alte Narben und Phantomschmerzen können sich wieder melden. Herzbeschwerden können sich verstärken.
3: Ach du liebe Zeit.
0: Und ein erhöhter Blutdruck belastet zusätzlich. Bei entsprechend veranlagten Menschen kann Angina pectoris ein enge Gefühl in der Brust hinzukommen.
3: Ja, glaube ich.
0: Oh, Leute.
3: Ja, da, also wenn man das so weiß, dann sollte man so ein bisschen den Gang, einen halben Gang zurückschalten. Ne?
0: Ja, eben.
3: Das ist ja gut, dann bist du eine halbe Stunde später da, aber du kommst wesentlich an. Ne? Das ist ja das Entscheidende.
0: Eben, richtig.
3: Ne? Und deswegen ist es auch schön, dass wir über den Wetterbericht sagen. Ne?
0: Genau.
3: Genau.

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1: 9:04. Schönen guten Morgen, liebe Autofahrer. Es ist ein Unfall gegeben. Vorsicht bitte auf der A352 Richtung A7 zwischen Langenhagen und Kaltenweide, Dreieck Hannover Nord, befindet sich eine ungesicherte Unfallstelle. Und Vorsicht bitte auch in Bremen auf der Oldenburger Straße zwischen Airportstadt und B6 Bremen-Neustadt steht ein defektes Fahrzeug. Und in Bremen ist die Hohentorstraße zwischen Neustadt 2 und Westerstraße in beiden Richtungen wegen Bauarbeiten gesperrt, aber eine Umleitung ist eingerichtet. Wir wünschen allen unterwegs wie immer gute und sichere Fahrt, wo es geht. Kommt gut durch, natürlich am besten mit uns. Schönen guten Morgen.

0: I can get enough.
1: Ja, ja, ist ja so.
0: Ist denn so, ne?
1: Ja, ja. Wir hatten vor Jahren, hatten wir das ja auch schon mal. Das,
0: nicht in die pralle Sonne gehen heute.
1: Nee, das ja auch.
0: Das sagt er nochmal eben.
1: Nee, aber ich wollte was anderes sagen.
0: Du wolltest was anderes sagen,
1: ich weiß. Ja. Nee, und zwar,
0: aber trotzdem muss man sich eincremen, wenn man heute in die Sonne will, am besten im Schatten bleiben. Man wird ja auch im Schatten braun.
1: Ja, nee, und nicht in die Sonne gehen. Nee.
0: Ja, das kannst du ja mit Braunfix oder was einschmieren, dann geht das auch. Oder braune Schuhcreme.
1: Mit brauner Gewürzflüssigkeit.
0: Nee, das riecht ein bisschen streng.
1: Da bist du zumindest der Einzige auf der Parkbank. Ja. Das hatte ja auch was.
0: Ich soll die große Flasche nehmen. Nee,
1: aber das, was ich an sich sagen wollte, ist, also früher war ja auch viel mit Werbung so an der Straße. Also an der Hauptstraße, die großen Schilder und was nicht alles. Und ich habe immer empfunden, das lenkt ganz schön ab, muss ich ganz ehrlich sagen. Und ja, neulich.
0: Du musst da nicht hingucken.
1: Nee, das ist ja auch freiwillig. Dann guckst du da hin und bummst, bis er ihn 800 Rappi hoch. Das ist ja. Und dann, wenn du einen Frontlader unten gehabt hast, dann ist das auch nicht so schön. Jedenfalls. Und ich hatte jetzt neulich das gleiche Problem. Ich war am Rad unterwegs.
0: Rad?
1: Ja, mit einem kleinen Anhänger. Ich
0: mit Stützräder aber, ne?
1: Ich wollte noch eine Zapfwelle in eine Schmiedin bringen. Und jedenfalls, ich war unterwegs und da ist jetzt ganz was Neues. Und zwar, da steht eine Tafel an der Straße. Das ist so mit Video, ist das. Richtig, läuft so Film und was nicht alles da, du. Und dann, ich fahre da so. Und dann bin ich da an runter. Ich sag, was ist da denn, du? Das hatte ich noch gar nicht gesehen. Und was läuft du denn, du? Und automatisch guckst du da hin. Und wenn du da hinguckst, dann guckst du nicht nach vorne. Und wenn du nicht nach vorne guckst, dann ist das auch nicht, weil du von vorne kommst. Siehst du? Und da wäre.
0: Dann macht er Klappboot. Ja. Du bist hinten draufgefahren.
1: Ja, wäre mir noch fast die Zapfwelle von Anhänger gefallen. Du. Ich sag dir. Naja, jedenfalls. Und das hat nicht viel gefehlt. Dann wär ich mit den anderen Radfahrern zusammengeklödert, muss ich sagen. Aber ich finde das nicht gut, weißt du, gerade an solchen Sachen, wo du aufpassen musst nach vorne, dass ja, da denn was hingestellt wird, dass das genehmigt wird. Andere Leute sagen, ja, ist ja schön. Aber das lenkt doch ab ohne Ende. Ich finde das an sich gar nicht ganz so gut, dass da Ablenkung stattfindet. Ja.
0: Was machen dagegen?
1: In dem Moment lieber nur vorne kicken, du.
0: Also mehr mit deinem Heber da rausheben, das Schild.
1: Mit dem Frontlader hinfahren.
0: Ja, genau,
1: gleich umzukohlen und fertig. Kabel abkneifen, fertig.
0: Klar, lang hinlegen, das Ding oder was weiß ich, am Rücken.
1: Auf dem Weg zum Heuen eben machen das.
0: Klar, aus Versehen passiert.
1: Ja, kriegen wir hin.
0: Kann ja sein.
1: Ja, das kriegen wir
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0: Und jetzt singt unsere Oma das Lied mal alleine, ne Oma?
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0: Eddie Bali, sing, Senorita, sing.
1: Das ist doch die richtige Musik. Mal eben vom Frühstückstisch aufstehen, du eben den Partner in den Arm nehmen, du und dann mit Tuffeln eben richtig.
0: Schunkeln
1: eben,
0: reicht auch schon.
1: Eben richtig in um das Stuhl. Also da ist er. Schunkeln reicht auch schon. Das geht ja auch schon ganz gut. Ja. Wusstest du durch die ganze Hitzewelle jetzt und alles, was nicht alles und da so lange nicht geregnet hat?
0: Ja, wir warten auf Regen.
1: Ja, wusstest du, dass es so einen neuen Trend gibt? Und zwar ein
0: Trenchcoat kenne ich.
1: Ja, ein Beauty-Trend hat sich dadurch entwickelt, du.
0: Beauty?
1: Ja, Beauty. Ne? Und das Ganze kommt an sich, weil wir im Schnitt ja durch die Nase, hätte ich bald gesagt, 125 bis 130 Liter Wasser pro Nase verbrauchen. Und das ist, ja.
0: Durch die Nase gibst du das?
1: Nee, der Mensch verbraucht das so viel. Stell dir das mal vor,
0: Aber ich trinke das doch richtig nicht durch den Mund, nicht durch die Nase.
1: Nee, aber überleg mal, das sind 13 Kälbereimer, also 13 10 Liter Eimer voll, die du denn da verbrauchen tust. Das geht nicht bei sowas. Und in letzter Zeit ja schon lange nicht, du. Nicht? Und hier auf Spüle, was mal eben die Spüle aufdrehen und laufen lassen, die Tassen ausspülen oder sonst was. Nein, und zwar jetzt ist ganz was Neues. Und zwar auch für die Hausfrauen, auch für Hausmänner zum Beispiel. Und zwar, wenn die sich die Haare waschen wollen. Ja, das musst du nicht mehr abends machen unter Dusche oder sonst irgendwas. Sondern, wenn du jetzt Essen gekocht hast, ja, und du hast Nudeln gekocht, dann hast du ja... Ja, nee, es ist wirklich. Das ist tatsächlich, das ist erwiesen, das könnt ihr alle ausprobieren, Leute. Und zwar das Nudelwasser, ja? Da kannst du dir die Haare mit waschen. Und das ist ein ganz neuer Beauty-Trend, weil.
0: Da ist ein Schuss Öl mit drin.
1: Da sind Mineralien drin und die Stärke ist da drin, nicht? Und ich wollte das auch wohl probieren, weil das gibt nämlich Glanz und Fülle. Mein Glanz habe ich so ja schon, aber die Fülle, da fehlt das ein bisschen mit, nicht? Also das muss ich unbedingt versuchen. Und weiß was auch noch? Das Wasser von Kartoffelkochen, nicht? Aber jetzt ohne Salz muss das sein, sonst brennt das auf dem Kopf, nicht? Also vom Kartoffelkochen, das ist gut für die Haut und für die Hände. Nicht? Und Hände und Füße und was nicht alles. Du. Also
0: vor allen Dingen gleich nach dem Kochen die Füße reinstellen.
1: Ja, nee, also die Kartoffeln sollst du ja vorher rausnehmen. Nicht? Also das ist
0: es sei denn, du willst Kartoffelbrei machen.
1: Nicht? Aber ja.
0: Und gleich zerstampfen.
1: Aber das funktioniert wirklich. Leute, probiert das
0: Quetschen aus. So zwischen den Zähnen durch die Kartoffel, aber das macht ja nichts.
1: Müssen nur aufpassen, dass das Wasser nicht mehr zu heiß ist. Dann wirst du aber wunderlich einen Kopf holen. Soll wohl mal funktionieren.
0: Ein alter Bekannter ist wieder da. Mark Medlock hat sich wieder gemeldet. Er hat einen neuen Song rausgebracht. Back into the Sun. Der ist jetzt hier bei uns.

0: Back into the Sun.
1: Oh, du,
0: Mark Medlock.
1: Ja, ein schöner Song, richtig.
0: Und gestern hat das Doppelmarkt angefangen in Vechter.
1: Ja, das ist so, ja, ja.
0: Da gibt es wieder Party, Party, Party, Party. Und die können wieder Karussell fahren ohne Ende.
1: Das ist so.
2: 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Die Fahrt beginnt. In wenigen Sekunden. 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Vor Ihnen liegt nur noch die Nacht. Hinter Ihnen bleibt der Alltag zurück. Skater. Eine Reise aus Licht, Geschwindigkeit und Melodie. Herzlich willkommen beim Schreien, Skater die Fahrt, die Sie nie vergessen werden.

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1: Jekyll Warrior mit Skater. Der das entsprechende Fahrgeschäft hat, der kann die Musik gut spielen.
2: Ja, oh, du, das kannst wohl laut sagen, du. Aber da kannst du mal sehen, wenn wir diese, oder wenn du diese Musik spielst, was für ein unendliches Kulturprogramm wir haben. Also das begeistert mich ja immer wieder. Und du kannst von der einen Seite zur anderen springen, das dauert Sekunden. Und wir sind von hochmodern auf ein schönes Sommergedicht, was ich geschrieben habe.
1: Ach du Schande.
2: Nee, du kannst ja die Ohren zuhalten eben ganz schnell. Ich lese das mal ganz schnell eben
1: kann
2: vor.
1: Kann ich auch wegdrücken?
2: Nee, noch bitte nicht. Das
1: warum
2: ist,
1: nicht?
2: Ja, ich habe mir so eine Mühe gegeben.
1: Deswegen, ja.
2: Die Lür will das so gerne.
1: Also, jetzt ist er weggeschaltet. Der arme Conny.
2: Bin ich noch da? Jetzt bin ich wieder. Soll ich jetzt nochmal eben schnell? Ja, jetzt mache ich jetzt aber aus. Pass, also für euch, ihr Lieben da draußen. Horst will das ja nicht hören. Der Sommer brennt auf Feld und Hain. Am Himmel strahlt der Sonnenschein. Die Sonne glüht, die Luft ist heiß. Auf Hermann.
1: Jetzt essen wir schön Eis.
2: Also alle Namen sind frei erfunden und jederzeit austauschbar. Die Sonne glüht, die Luft ist heiß. Auf Hermanns Stirn steht blanker Schweiß. Er muss den Zaun für die Kühe frickeln, den Draht neu ziehen und ihn dann rickeln. Das Gras ist braun, die Fliegen summen. In Hermanns Hemd fängt an zu brummen. Eine Bremse hat ihn da gestochen und jetzt sein süßes Blut gerochen, du. Er haut dorthin mit aller Macht, dass es richtig derbe kracht. Genau auf Träger von der Hose und dieser ist dann auch spontan lose. Hermann stolpert mit Gejammer und fällt noch über den Rickelhammer. Bums, wieder hoch mit Schimpfen und Muckeln und bloß aufs Rad nach Hause jockeln. Mit Rad durchs Gras, mit viel Gefrickel, bemerkt er hat am Moors nen Hitzepickel. Der Fahrradsattel besorgt den Rest, was den Pickel platzen lässt. Gleich zu Hause, Gott sei Dank, zieht Hermann seine Hose blank. Das tut sehr gut und gleich sofort mit Make-Fett an den wunden Ort. Das Make-Fett und das Tuch aus Leinen tun sich als Pflaster dort vereinen. Und ganz bestimmt, jetzt auf die Schnelle, wächst auf dem Pickel eine neue Pelle. Alles wird gut. Drei Kreuze mit Kreide. Nur Hermanns Holzschuh stehen noch auf der Weide.
1: Und was machen die da? Warten auf ihn oder was?
2: Nee, jetzt bin ich fertig.
1: Ja, fertig?
2: Jetzt bin ich
1: fertig. Jetzt siehst du ganz fertig aus, wie immer.
2: Ja, bin ich auch, weil ich immer gedacht habe, du drehst mir das Mikro ab.
1: Aber das hatte ich ja auch kurzzeitig.
2: Deswegen bin ich dir auch sehr dankbar, dass du es eben offen gelassen hast. Ja.
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0: Ja. Ach, schön. Ich mach das ja gerne hören. Ne? Ja. Wenn man so auf den Trecker bei Neuen so ein bisschen schunkeln kann, nicht? Das ist doch herrlich. Also ganz beim besten Willen. Wusstest du, also nee, das wollte ich sagen. Und so, jetzt ist mir wieder eingefallen. Und zwar, manche Leute haben ja auch noch einen Gartenteich, ne?
1: Ja.
0: Nicht? Also sind mit Wasser drin und Fische und all sowas. Und wenn du.
1: Und den Macken nennen?
0: Nein, mit Fische drin. So, und ja, überleg mal, das Wasser in diesen Teichen, das heizt sich ja auch unheimlich auf.
1: Da ist ja dann noch Backfisch.
0: Ja, das ist. Backfisch. Ja, das ist, wenn es zu warm geworden ist, dann wahrscheinlich, schätze ich jetzt mal. Nein, aber das heizt sich ja auch.

0: Also so einfach mal eben aus der Gartenpumpe, da sollte man also sehr wohl wissen, was das für Wasser ist, wenn das nämlich stark eisenhaltiges Wasser ist.
1: Dann gibt es Kakao.
0: Ja, dann gibt es Kakao, ist richtig, aber da stehen die Fische nun gar nicht drauf. Nicht? Und eisenhaltiges Wasser können die Fische gar nicht so gut vertragen, haben sie gesagt. Nicht? Also das kann man gar nicht so, nicht? Da kannst du die Fische nämlich ganz schön mit ärgern. Und auch andere, also man sollte wirklich sauberes Trinkwasser zuführen, was man selber auch trinkt. Da soll auch kein Chlor drin sein. Mein Chlor hast du ja sowieso, du kriegst zwar eine saubere Nase von, aber
1: als Chlor,
0: das,
1: ne?
0: Trinkst du denn ja auch. Nicht? Nicht? Also, und auch das Regenwasser, wenn es denn tatsächlich mal geregnet, meinetwegen, was durch eine Kupfer oder eine Zinkrinne durchläuft, ist nicht gut für einen Teich. Das mögen die gar nicht. Und das ist dann genauso, als wenn du dich jetzt in den Gartenteich legst, sage ich jetzt mal schön mit Wasser.
1: Ich lege mich da nicht
0: so, weißt du, so ein, klein,
1: zu kalt.
0: So ein kleines Ding zum Aufpumpen. Ja, jetzt. Ja. Du liegst da drin und jetzt kommt von hinten einer an und gießt dir eine Dose Würstchenwasser auf den Panz. Das willst du auch nicht.
1: Nee.
0: Nicht? Also die Fische haben auch ihr Recht und da soll man sich wahrlich Gedanken drüber machen, wie man denen was Gutes tut. Finde ich jedenfalls.
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0: Vanessa Neigert, ich backe mir einen Mann.
1: Ich backe mir einen Mann. Also, ja, siehst du? Also die Frauensleute, die werden ja auch mal Wonnerliga, nicht? Also, aber weißt du, was schön ist, wenn so ein Wetter ist, wie jetzt zum Beispiel, und du gehst an den Kühlschrank, holst dir da so einen großen Pott Eis raus so, und dann knallst du dir erstmal so mit einem Esslöffel das Eis rein. Du isst das schön, du.
0: Ja?
1: Oh, du.
0: Mit einem Esslöffel?
1: Und dann kannst du aber auch Probleme kriegen. Also manche Leute zumindest. Weißt du welche?
0: Ne?
1: Hast du schon mal was von Hirnfrost gehört?
0: Hirnfrost. Ja.
1: Ja, das ich hätte jetzt darauf gewartet, dass du gesagt hättest, ja, das hast du wohl schon öfter mal gehabt.
0: Gerade einen Vogel.
1: Ja, ich weiß das wohl. Das ist, würde ich stellen, nicht? Also das kriegen ja manche Leute

0: wenn sie Eis oder Kaltes ziemlich schnell essen. Nur für die, die es nicht wissen. Also es ist ein kurzer, heftiger und stechender Schmerz.
1: Tatsächlich.
0: Und der ist aber, nach wenigen Sekunden ist der schon weg. Der verschwindet dann ziemlich schnell wieder, so wie er...
1: Also auch, kannst du weiter essen.
0: Nicht? Also was Eiskaltes, wenn du was Eiskaltes an den Gaumen kriegst, nicht, reagiert der Körper...
1: An Dome?
0: An den Gaumen, das ist im Mund, oben, die Oberkante da. Da, wo die Suppe immer, wo du die Mettbälle immer an Ronner schieben tust.
1: Ja, richtig.
0: Also der Körper reagiert dann mit einem Kältereiz. Blutgefäße ziehen sich zusammen und weiten sich sehr schnell wieder. Also eine Druckveränderung und ein Nervensignal macht Aua im Gehirn. Und das ist so, also ein bisschen langsamer essen, bisschen nicht? Und vielleicht das Eis vorher einen Augenblick auf dem Ofen stellen. Mhm. Genau, richtig.
1: Ei essen jetzt.
0: Ja, dann kältet nicht so.

0: Hope of Deliverance mit Paul McCartney von den Beatles, den kennen wir ja noch, ne?
1: Ja, den.
0: Der ist immer noch aktiv.
1: Und vor allen Dingen, die Musik, die ist doch schon so alt, sag ich jetzt mal. Und du kannst sie immer noch wieder von vorne, das ist doch, finde ich toll. Die wird überhaupt nicht älter, finde ich.
0: Ja, ganz so alt war dieser Titel ja noch nicht.
1: Nö, aber der ist aber ja schon eine Ecke hin.
0: Ja, eine hin.
1: Wollte ich gerade sagen, du. Naja.
0: Du bist auch eine Ecke hin, ne?
1: Wer, ich?
0: Ja, wer immer der fragt.
1: Ja, aber ich muss noch ein Stück. Also zweimal Heun hatte ich mir noch vorgenommen. Also.
0: Zweimal noch?
1: Naja, noch ein bisschen länger, hoffe ich jedenfalls. Liebe Grüße habe ich ja auch noch. Ja, was lobst du?
0: Alle.
1: Und zwar gerade bei diesen Temperaturen, wo es draußen so heiß ist. Und zwar gehen die lieben Grüße an die
0: Kabelverleger momentan.
1: Ja, auch. Selbst, aber in diesem Fall, selbstverständlich, die grüßen wir natürlich.
0: Wir sehen, die überall Glasfaser verlegen gerade.
1: Ja, das ist wirklich heftig da. Aber heute ganz speziell gehen die lieben Grüße auch bei diesen Temperaturen an die weiblichen und männlichen Köche in den Restaurants, die sowieso schon an den heißen Herdplatten stehen, die auch an Sonnen- und Feiertagen innerhalb sehr kurzer Zeit
0: eine Fruchtkaltschale essen,
1: das von den Gästen bestellte Essen zubereiten. Und da sagen wir mal ein ganz, ganz, ganz dickes Dankeschön dafür.
0: Dafür kriegt er ja auch Geld, ne? Sein
1: ja,
0: Beruf.
1: Ja, aber trotzdem, nicht? Also man kann ja auch...
0: Sollte ich immer trotzdem sagen.
1: Man kann ja auch braune Gewürzflüssigkeit sparen, wenn dir das Schweiß in die Suppe tropft. Aber das passiert da ja nicht. Das passiert nur mir. Ich habe das gehabt.
0: Echt?
1: Ja, aber das muss man ja nicht erzählen, nicht?
0: Nee. Wenn du selber isst, das ist ja kein Problem.
1: Nee. So, das passiert in Restaurants nicht. Niemals! 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

0: Ich sage jetzt,
1: sind wir ganz alle, ne?
0: Oh, die Hühneraugen sind weg, du. Ich sag dir das, du. Ich,
1: wir sind ganz alle.
0: Junge Ex, ich die
1: du da. Du musst doch mal erzählen, wo die Leute das hinschreiben sollen, wenn sie uns einen Gruß und einen Wunsch schicken wollen.
0: Ja,
1: den Zettel schnell gefunden?
0: Ja, habe ich gefunden. Wenn ihr uns gerne schreiben wollt, und da freuen wir uns natürlich immer drüber, das ist nochmal die Adresse: studio@radioweser.de. Ich wiederhole nochmal: studio@radioweser.de.
1: Das ist nicht mal ein Pferd, Ed?
0: Mr. Ed.
1: Ja, ne?
0: Ja, das
1: würde ich sagen.
0: Ja, ist so. Also, wenn ihr mal Musikwünsche habt oder irgendwie sowas in der Rede. Also, Horst gibt sich da unheimlich Mühe, das dann auch zu finden und dass wir das dann auch spielen können. Richtig da. Richtig. WhatsApp gibt's nächstes Mal wieder, weil das lohnt sich jetzt nicht mehr. Ihr habt die Adresse gekriegt und schön ist das. Den Spruch des Tages habe ich auch noch für euch, aber der kommt gleich, ne?
1: Tatsächlich?
0: Ja, so machen wir das. Richtig, also der Spruch des Tages.
1: Oh. Jetzt sind wir bald fertig jetzt, oder nicht, Mensch?
0: Zwei Dinge machen einen wahren zwei Dinge machen einen wahren Menschen aus. Seine Geduld, wenn er nichts hat.
1: Ich hab keine Geduld.
0: Und sein Benehmen, wenn er alles hat.
1: Junge, Junge, Junge, Junge, Junge.
0: Habe ich es dir aber gegeben wieder,
1: ja,
0: was?
1: Ja, dafür darfst du gleich sauber machen hier.
0: Ja. Ja, das mache ich. Freiwillig.
1: Freiwillig.
0: Um der Diskussion aus dem Wege zu gehen. Aber wir sind verhältnismäßig sauber gewesen heute.
1: Ja, genau, richtig.
0: Nicht? Und die restlichen Eierschalen, da pette ich zweimal mit meinen Socken drüber hin und dann ist das auch weg. Ich brauche ja auch noch was für einen Hund, ne?
1: Siehst eben, du richtig.
0: Ist ja auch gesund.
1: Richtig. Genau. Richtig. Für euch da draußen, schönes Wochenende wünschen wir euch. Macht das Beste draus. Wir kommen wieder nächste Woche mit einer neuen Ausgabe vom Radio Frühstück. Er kommt natürlich wieder. The Voice, die Stimme aus Schnur, Conny Heidmann.
0: Auch heute wieder wach und munter schob er die Rechler rauf und runter. Mikrotechnik und Musik, Horst Reimers, The Real One, der einzigst wahre. Bis dann.
1: Ja, und ein Creme nicht vergessen.
0: Ja, richtig.

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Am Mikrofon hört ihr heute Thomas Paul, dem kalten Klaren aus dem kühlen Norden.

Genau, einen schönen guten Nachmittag. Hier ist das Studio 4, hier ist die 247. Radiobude, ja. Und das an diesem schönen, schönen Sonnabend. Eigentlich hatte ich ja gedacht so, brauchst ja nicht zu kommen, ne? Es interessiert ja eh keinen. Aber da habe ich mir gesagt, das ist es eben. Wenn es keinen interessiert, interessiert es viele. Und wenn ich mir jetzt angucke, wie viele Hörer wir heute schon haben, es wäre eine Schmach, wenn ich nicht gekommen wäre. So, und damit wünsche ich uns allen erstmal einen schönen guten Nachmittag. Und worum es hier geht, das erzähle ich euch gleich. So, siehst du, da fängt das nämlich schon wieder an. Ich muss die andere Taste drücken, die da.

Ja, habe ich schon gleich wieder einen Fehler gemacht. Ne? Ich habe gesagt, 70 Jahre Disco. Das kann aber gar nicht sein, weil ich bin ja auch noch gar keine 70 und zu meiner Zeit gab es noch gar keine Disco. Nein, es ist 50 Jahre Disco. Und da war ich, lass mich mal ganz kurz nachrechnen, 15. Irgendwie so, ne? Um den Dreh rum. Und da ging es dann mit Disco los. Jo. Und wir haben uns überlegt, heute spielen wir nur Disco. Disco, Disco, Disco. Aber die Disco fängt bei mir nicht erst 76 an, sondern Anfang 70. Das heißt, ich spiele auch Titel aus den 70ern und da habe ich mich sehr, sehr ins Zeug gelegt. Habe lange dran gearbeitet. Wir mussten das ganze Archiv mal entstauben und wir haben viele Titel gefunden, die wir so noch nie gespielt haben. Ja, und deshalb habe ich mir gedacht, komme ich heute mal ein wenig ganz, ganz anders und bringe euch viele, viele, viele Disco-Hits. Gut, der hier im Hintergrund ist nun kein Disco-Titel, der ist mir von 1985. Aber egal, so als Bett, so heißt es, als Bett kann man ihn ganz gut gebrauchen. Das ist nämlich Beagle Music Limited mit Thin Ice. In Instrumental, also dünnes Eis. Den haben wir ja eigentlich immer zum Sommer gespielt. Und da gibt es ja auch diesen gleichnamigen Spielfilm aus dem Jahre 85. Aber darüber wollen wir uns heute gar nicht auslassen. Wir wollen uns heute ausschließlich über das Jahrzehnt der 70er auslassen und euch dafür viel, viel Musik spielen. Ja, und wenn das nicht reicht, dann machen wir das nächste Woche halt weiter. Ne? Und es wird nicht reichen, ganz klar. Also nächste Woche Disco, zweiten Teil. Und für euch aber jetzt erstmal einen schönen guten Nachmittag hier aus dem sehr warmen Studio 4 aus der Dachkammer.

Ja, ja, die Discos. Damals, also zu Zeiten meiner Eltern, da gab es ja diese Tanzlokale, da ist man dann hingegangen und dann hat man da getanzt und dann hat man vielleicht auch mal jemanden aufgefordert und dann auf die Art und Weise vielleicht auch eine Beziehung aufgebaut, Familien entstanden etc. pp. Zu meiner Zeit aber, da waren wir ja junge Leute und wir konnten mit diesen Tanzlokalen, mit dieser stupiden Tanzmusik wirklich wenig anfangen. Da kam die Disco-Szene. Die Disco-Szene begann so 1970, so ganz langsam. Und dann kamen nach Norddeutschland so 1975 die ersten Discos. Und wir hatten viel, viel Spaß. Es gab zum Beispiel, das Mr. Pomeroy in Wedel oder in Lüneburg gab es eine schöne Disco. Da habe ich nur den Namen nicht mehr gefunden. Und es gab auch in Dannenberg eine Disco, das Tamburin. Diskotheken oder auch Dissen genannt, waren wirklich an jeder Ecke zu finden. Und die jungen Leute sind da hingeströmt wie blöd. Damals gab es das mit den Drogen noch nicht so sehr, aber Alkohol floss in Hülle und Fülle. Jo, und wir haben uns überlegt, wir machen heute Disco-Musik. Nicht wo die Disco-Schlager, die immer rauf und runter gespielt werden, sondern auch mal wirklich unbekanntere Dinge. Wie zum Beispiel Christy mit San Bernardino. Gut, der Titel wurde auch oft gespielt, aber jetzt hört ihr ihn bei mir, bei Radio Zoom. Übrigens, hier ist die 247. Radiobude.

um die Vollständigkeit Genüge zu tun. Die erste Disco in Deutschland, die gab es in Aachen, den Social Club oder Scotch Club. Und der entstand 1959. Das Interessante daran war, dass es keine Livebands mehr gab, sondern es wurden Schallplatten aufgelegt und der DJ hat dann halt mal so ein bisschen hier und da und ein bisschen für Stimmung gesorgt. Aber so richtig los ging es eigentlich erst in den 70ern, als die Disco-Szene aufkam, 1977 dann auch mit dem Film Saturday Night Fever. 1972 aber war ja die Popmusik, die Disco-Musik schon allgegenwärtig und der NDR hatte, ja, was soll man sagen, also der hatte Besonderheiten dargestellt. Er hat nämlich damals einfach mal die Musik aus dem Fernsehen live im Radio übertragen. Eigentlich überhaupt kein Problem, aber der NDR hat sich da so ein bisschen, naja, ihr wisst schon. Und da trat eine junge Frau auf mit einem riesen Schlapphut. Sie hieß Lindsay DePaul und der Titel Sugar Me. Und das Ganze 1972.

Lindsay DePaul. Sie wurde allerdings nur 66 Jahre alt und starb im Jahr 2014 in Chelsea. Sie war eine britische Sängerin und Songschreiberin und beim Eurovision Song Contest 1977 trug sie gemeinsam mit Mike Moran das Lied Rock Bottom vor und erreichte damit den zweiten Platz. Lindsay DePaul. Und dann gab es natürlich auch sehr viel Instrumentalmusik. Ihr hattet ja schon einen Titel gehört von Hot Butter mit Popcorn. Und jetzt kommt der nächste von Johnny Guitar King, El Condor Pasa. Und das ist ein Instrumentaltitel von 1970.

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Ja, da ist mir doch eben gerade das Netzteil von meinem Mischpult um die Ohren geflogen. Aber es macht ja nichts. Wir haben hier eine super Technik im Haus und die haben das ratzifatzi wieder repariert. Und das auf dem Sonnabend, das ist schon beachtlich. Zumindestens haben wir jetzt noch eine gute Stunde für unsere 247. Radiobude. Ausnahmsweise werde ich die dann nächste Woche neu machen und dann setzen wir uns wieder hierher und dann machen wir das alles neu. Mal gucken, ob wir das hinkriegen. So, ihr Lieben, das war erstmal das. Wir kommen ins Jahr 1970. The Rattles mit The Witch. So, jetzt muss ich nur erstmal gucken, dass ich das alles wieder eingerichtet kriege hier. Oh Mann, oh Mann, oh Mann. Es ist ja schwierig, ne? Aber was soll's. Hier kommen The Rattles, wenn meine Maschine hier will.

Das war Candy Staten. Candy Staten war eine US-amerikanische Soul- und Gospel-Sängerin, hatte ihren größten Erfolg oder ihre größten Erfolge feierte sie in der zweiten Hälfte der 70er Jahre, als ihren Stil für einige Jahre zuvor zur Disco-Musik hin veränderte, ging es bei ihr also richtig los. Das war Candy Staten. So, und ich hatte euch erzählt in der letzten Stunde, dass Lindsay DePaul zusammen mit Mike Moran 1977 den Eurovision Song Contest gewonnen hatte und den zweiten Platz belegte. Ja, jetzt habe ich meinen Plattenspieler ange. Ich hoffe, dass das jetzt klappt. Wollen wir mal gucken? Nö, natürlich klappt das nicht.

Ja, das sind nun mal so zwischendurch. Das war also Lindsay the Ball und Mike Moran und Rock Bottom 1977. Rutschen wir doch einfach mal nach Italien. Und da gab es eine Gruppe, die hieß Il Santo California. So, ja, ich mache den Plattenspieler jetzt auch aus. So, jetzt drücken wir hier drauf. Jetzt ist er aus. So, jetzt ist er aus. So. Also, Il Santo California hieß die Gruppe. Und die hatten einen Titel, der hieß Tornero. Tornero. So, und Il Santo California wurde 1973 in der süditalienischen Region Kampanien gegründet. 1975 nahmen sie also ihren größten Hit, Tornero, auf, von dem weltweit so ca. 11 Millionen Tonträger verkauft wurden und der außerhalb Italiens teilweise in der jeweiligen Landessprache vertrieben wurde. Die deutsche Version kam damals von Michael Holm und der Titel hieß Wart auf mich. Den haben wir nicht. Wir haben das Original. Il Santo California. Mit. Also, Tornero.

Ja, die Beatles, Let It Be, waren so bekannt und so berühmt, da wurden sie 1970 von der Gruppe Tennessee einfach mal so gecovert. Nicht gecovert wurde Angel Face von der Glitter Band, nicht zu verwechseln mit Gary Glitter. Den spielen wir nicht mehr, weil da ist so ein bisschen was Negatives dran. Warum, wieso, das könnt ihr im Internet nachlesen. Das müssen wir hier nicht verbreiten. Aber The Glitter Band von 1974 mit Angel Face. Ein wunderschöner Titel.

Ja, das Engelgesicht von The Glitter Band. Erinnert ihr euch noch an Smokey mit dem Frontsänger Chris Norman? Dem wurde ja auch immer irgendwie was mit Susi Quattro nachgesagt, aber bestätigt wurde das ehrlich gesagt nie so wirklich. Chris Norman war so ein hübscher Kerl, dass die jungen Mädels damals alle Chris Norman Poster hatten und sie schwärmten, wenn sie denn Smokey-Fans waren von Chris Norman. Wir haben die Smokies mit Living Next Door to Alice. Die deutsche Version kam übrigens von Howie Carpendale. Next Tür zu Alice oder so. Irgendwie Alice, keine Ahnung. Jetzt komme ich nicht drauf, ist auch egal. Hier kommen die Smokies und die Smokies, die singen Living Next Door to Alice.

0: Tja, da ist mir doch tatsächlich irgendwas gegen den Plattendreher gekommen. Jan, wir spielen ja auch ein bisschen Vinyl heute und ja, sorry.
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Oliver Onions. Warum die beiden sich Zwiebeln genannt hatten, Oliver Zwiebel, das weiß keiner so genau. Das waren aber die Gebrüder Guido und Maurizio De Angeli. Und das sind, wie gesagt, italienische Brüder. Der erste wurde 44 geboren, der zweite 47, also sind sie schon locker über 80 Jahre alt. Und die Gebrüder De Angeli, die machten ja viel Filmmusik und ihr bekanntester Titel war 1980. Santa Maria. Der wurde dann ja auch von Roland Kaiser aufgegriffen. Das waren die Gebrüder Maurizios. Nee, Guido und Maurizio De Angeli. So ist es richtig. Gut, das war 1978 ein relativ erfolgreicher Titel und 1972 kam mein Herr auf die Bühne, der besang den wunderschönen Sonntag.

0: Daniel Boone mit Beautiful Sunday. Der Typ, der heißt eigentlich gar nicht Daniel Boone, der heißt nämlich eigentlich Peter Green. Der ist aber auch schon über 80 Jahre und der nahm 1971 den Künstlernamen von dem amerikanischen Pionier Daniel Boone an. Wer darüber was lesen will, Wikipedia, da steht genügend über Daniel Boone, den amerikanischen Pionier drin. Aber wir reden von Daniel Boone, den Sänger. Und der hatte eben große Plattenschlager, unter anderem bei dem Plattenlabel Penny Farthing. Da gab es zum Beispiel den Titel Daddy, don't you walk so fast. Vater, warum rennst du so schnell? 1971 und eben Beautiful Sunday 1972. Und das war wiederum ein Nummer 1-Hit in Deutschland. Gut, man soll ja auch nicht dumm sterben, ne? Man soll ja auch ein bisschen was mitnehmen. Kommen wir zum Thema. Jetzt muss das hier erstmal wieder weggehen. Jetzt geht das hier nicht wieder weg. Oh, das ist doch gemein, ne? So, jetzt ist es wieder weg. Es gibt nämlich ein bisschen Eigenwerbung hier bei Radio Zoom. Also kommt jetzt Eigenwerbung.
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Ja, und das war Hot Chocolate, heiße Schokolade. Alle Interpreten waren dunkel, waren also so genannt, ich weiß gar nicht, wo sie herkamen, es ist auch egal. Auf alle Fälle ist es eine britische Popband gewesen, die haben auch Soul und Funk gemacht. Und dann hört man auch, oder man könnte sich vorstellen, die meiste Disco-Musik kam eben halt von der Insel. Und das stimmt ja auch. Nicht alles, aber vieles. Gloria Gaynor zum Beispiel, die kam aus München, ne? Wurde damals produziert von Giorgio Moroder. War der Brüller überhaupt, die spielen wir auch nach, oder die haben wir ja schon gespielt. Und solche Sachen haben sich dann auch wirklich vermischt. Es kam dann viel Musik aus England, aber eben auch viel Musik aus Deutschland. Die wurden aber so verkauft, als wenn sie aus England kämen. Und Hot Chocolate, die hatten allerdings nicht so den Durchsatz wie ABBA oder Bonnie M oder Smokey. Die haben sich medial alle besser verkauft. Hot Chocolate leider nicht. Guti, okay, was kommt denn jetzt? Red Boon kommt. Red Boon mit Maggie.

Tja, es gab eben auch Musik, die war nicht so besonders tanzbar, aber sie gehört in die 70er. Das waren nämlich The Animals mit featuring Eric Burdon und The House of the Rising Sun. Da hat der Tenor damals, der Herr Hoffmann, das eigentlich ein bisschen peppiger gesungen. Egal. Peppiger war auf alle Fälle T-Rex. Und T-Rex, die kam 1972 mit The Telegram Sam auf den Markt, hat einen großen Erfolg damit.

Jo, das war Tattoo mit Mabellamy 1979. Und hier kommt nun schon der letzte Titel für heute. Das ist die Gruppe First Class. Und die singen Beach Baby.

So, und damit ist es nun schon wieder vorbei. Ja, alles geht zu Ende, nur die Wurst hat zwei. Was haben wir denn jetzt hier? Achso, ich muss da jetzt drauf drücken. Moment.

Und das war die 247. Radiobude, heute wie immer live aus der Dachkammer, aus dem Studio 4a. Ich sage Dankeschön, hab mich sehr gefreut, dass ihr zugehört habt, dass ihr euch die Zeit genommen habt, bei diesem schönen Sommer Sonnabend Radio Zoom zu hören. Im Anschluss kommen Ted und Felix und danach kommt Mr. Vinyl mit 3345. Der Herr aus St. Augustin. In diesem Sinne, habt noch einen schönen Abend bei Radio Zoom, habt eine schöne Woche und wir hören uns wieder nächsten Sonnabend. Tschüss!

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1: Und damit hallo und herzlich willkommen zur 1214. Ausgabe der Happy Days mit neuen Hits von gestern. Ja, in den nächsten zwei Stunden, da hören wir wieder Titel, die in genau dieser Kalenderwoche im Laufe der letzten rund 40 Jahre in die deutschen Singlecharts eingestiegen sind. Wir hören Titel, die sich nur den britischen Singlecharts platzieren konnten, sowie Nummer 1 Hits aus aller Herren Länder. Und wer ist heute so alles dabei? Das verrät uns Ted.
2: Hallo, heute hören wir unter anderem neue Hits von Natasha Bedingfield, Christopher und Marquez, britische Hits von Madness, Shalamar und Carmel und Nummer 1 Hits aus Neuseeland, Finnland und Norwegen.
1: Tja, aus Luton in England, da kam der erste Herr heute zu uns und wir hörten seinen ersten Hit aus den deutschen Singlecharts, 9. August des Jahres 83. Das war Paul Young und Wherever I Lay My Head, That's My Home. Und weiter geht's mit einem gemeinsamen Hit von den Pet Shop Boys und Dusty Springfield. Das war ein Neuzugang im August des Jahres 1987. Und der Titel wirft die Frage auf, What have I done to deserve this?

0: Das war ein One Hit Wonder aus den deutschen Single Charts und der war im August des Jahres 1991. Das war das Rhythm Syndicate und das war der Hit P-A-S-S-I-O-N.
1: Die Gruppe Rhythm Syndicate stammt aus Connecticut. Wichtigste Mitglieder sind der Sänger Evan Rogers und der Gitarrist Carl Sturken. Beide kamen aus New York. Sie sind ein Komponisten- und Produzententeam. Sie schrieben zunächst für andere, bevor sie ihre eigene Gruppe gründeten. P-A-S-S-I-O-N war ihr einziger Hit in den deutschen Charts und erreichte 1991 Platz 82.

Jede Karriere musste einmal beginnen, doch die von der Gruppe Marquez aus Hannover. Sie hatten bis heute 10 Hits in den deutschen Singlecharts und dies hier war der erste. Und das war ein Neuzugang im August des Jahres 2006 und der Hit heißt El Temperamento. Ja, und dies hier ist die große Natasha Bedingfield. Für sie ihr 5. Hit in den deutschen Singlecharts. Der war neu im August des Jahres 2007 und er trägt den Titel Soulmates.

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1: Der dritte Hit in den deutschen Single-Charts für die CNC Music Factory. Und das war Neuzugang im August des Jahres 91. Things that make you go.
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1: Tja, dies hier war der erste und größte Hit in den deutschen Single-Charts für M-People. Das war Neuzugang im August des Jahres 93. Der Hit heißt One Night in Heaven.
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0: Das war ihr zweiter Hit in den deutschen Singlecharts und das war in 90ern im August des Jahres 2001. Das war O-Town und das war der Hit All or Nothing.
1: O-Town steht für Orlando Town, der Heimatstadt der Band in Florida. Sie wurde im Jahre 2000 für die Reality-Serie Making the Band zusammengestellt. Die Serie lief über 3 Staffeln und es wurden in dieser Zeit 2 Alben veröffentlicht. Dann löste sie die Band wieder auf, bevor sie sich 2013 wieder vereinte. All or Nothing war ihr zweiter und größter Hit und erreichte 2011 in den deutschen Charts Platz 10.

Für die Narnia war dies ja sein 6. Verkaufshit in den deutschen Single Charts und der war im August des Jahres 1984. Das ist der große Chris de Burr und der Hit heißt I Love the Night. Ja, und dieser Herr hier, der hat Platten veröffentlicht unter verschiedenen Namen. In diesem Falle hieß er John Cougar Mellencamp. Das ist ja ein Titel aus seinem Album, das heißt Big Daddy, aus dem Jahre 89. Sein erster Verkaufshit in den deutschen Single Charts, 9. August des Jahres 89. Hier ist der Hit, der heißt Pop Singer.

Der Titel enthält Elemente aus I Only Have Eyes For You für den Flamingos aus dem Jahre 1959. Da war dieser Herr hier noch lange nicht geboren. Es war sein zweiter Hit in den deutschen Singlecharts. Ein Neuzugang ist im August des Jahres 2004. Das war Iman und I Love Them Hoes. Und wofür das steht, das verrate ich nicht. Die Gruppe Westlife hatte ihren größten Erfolg mit dem Titel Uptown Girl im Jahre 2001. Und davon war dies hier der Nachfolgehit. Und das Ganze war ein Neuzugang im August 2001. Sie sind Westlife und When You're Looking Like That.

0: Insgesamt war dies hier 14. Hit in den deutschen Single-Charts und das war am 19. August des Jahres 1996. Das waren Depeche Mode und das war der Hit A Question of Time.
1: A Question of Time war der 7. Top-10-Hit von Depeche Mode in den deutschen Charts. Geschrieben wurde der Titel für ihr Album Black Celebration. Aufgenommen wurde er in London und die finale Abmischung erfolgte in den Hansa-Tonstudios in Berlin. Der Titel erreichte die Charts vieler europäischer Länder, darunter die 5 in den Niederlanden und die 4 bei uns.

Das war die Nachfolgesingle zu ihrem größten Hit aus den deutschen Singlecharts, nämlich Step by Step. Der Hit war neu im August des Jahres 1990. Das waren die New Kids on the Block. Und das war der Hit, der heißt Tonight. Tja, und dies hier Musik aus dem Disney-Film Hercules. Ein Neuzugang in den deutschen Singlecharts im August des Jahres 1998. Hier sind Boyzone mit der Frage: Baby, can I hold you?

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Dies ist die 1213. Ausgabe der Happy Days mit neuen Hits von gestern. Und an dieser Stelle des Programms, da hören wir Top 20 Hits aus dem Vereinten Königreich, die es nie in die deutschen Verkaufscharts gebracht haben. Und los ist heute mit dem zweiten Top 20 Hit in England für die Gruppe mit dem Namen Shalamar. Ein Neuzugang im August des Jahres 1980, das der Titel heißt I Owe You One. Tja, und dies hier ist die Gruppe mit dem Namen Modern Romance. Dies war ihr dritter Top 20 Hit in England. Der alte Hit von Perez Prado aus dem Jahr 1955, 9. August 82, Cherry Pink und Apple Blossom White.

0: Das war ihr 16. Hit in den Singlecharts von England und der 16., der die ersten 20 erreichte. 9. August des Jahres 1983, das waren Madness und der Hit Wings of a Dove.
1: Wings of a Dove war die 16. Single-Veröffentlichung der britischen Band Madness. Geschrieben wurde der Titel von den Bandmitgliedern Sax McPherson und Chess Smash. Im zugehörigen Video sind die beiden als Flugkapitän und Co-Pilot eines Flugzeugs zu sehen. Die Bandmitglieder sind die Passagiere, die im Flugzeug eine Party feiern. In den britischen Charts erreichte der Titel die 2. Ah!

Das war ihre zweite Single und ihr einziger Top 20-Hit in der Single-Parade in England. Der Titel war neu im März des Jahres 1983. Das war die Gruppe Carmel und das war der Hit, der da heißt Bad Day. Kann dieser ein Titel, das war der 10. Top 20-Hit in den Single-Charts in England für die Gruppe Bucks Fizz. Die Originalversion von den Romantics war bereits im Jahr 1983 ein großer Hit in den Single-Charts in Amerika. Diese Fassung hier, die war neu in den Single-Charts in England im August des Jahres 84. Ein Titel aus ihrem 4. Album I Hear Talk. Hier sind Bucks Fizz und ihre Version von Talkin' in Europe.

Dies hier ist die Stelle des Programms, an der wir auf Spitzenreiter aus aller Herren Länder schauen. Und los ging's heute mit der Nummer 1 aus den Singlecharts aus Kanada für 2 Wochen im August des Jahres 1990. Das waren Bruce Hornsby in The Range und das war der Hit, der heißt Across the River. Tja, und dies hier die Nummer 1 aus den Singlecharts aus Belgien und Irland aus genau dieser Woche im Laufe des Jahres 1991. Hier ist Bryan Adams und seine Weltnummer 1, die da heißt Everything I Do It For You aus dem Film Robin Hood, Prince of Thieves.

0: 6 solide Wochen auf der Nummer 1 in der Singleparade in Belgien. Und zwar im Juli und August des Jahres 1992. Yeah, das waren Guns N' Roses. Und das war der Hit, der heißt Knockin' on Heaven's Door.
1: Der Titel Knockin' on Heaven's Door wurde 1973 von Bob Dylan für den Soundtrack des Films Pat Garrett jagt Billy the Kid geschrieben. 1990 coverten Guns N' Roses den Titel. Ihre Version entstand für den Soundtrack des Tom Cruise Films Tage des Donners. Diese Version erreichte die 1 der Charts in Belgien, den Niederlanden und Irland.

Eine postume Nummer 1 in den Singlecharts in England für Freddie Mercury. Auf der Nummer 1 für zwei Wochen im August 93. Das war das Remix von Living on My Own. Tja, und dies ist ja für vier Wochen die Nummer 1 in der Singleparade in Finnland. Und zwar im August und September des Jahres 1995. Hier ist Dinah King und der Hit, der heißt

Spitzenreiter den Singlecharts in Irland und Norwegen in genau dieser Woche im Laufe des Jahres 1996. Das waren die Spice Girls und Wannabe und dies die Nummer 1 aus Kanada für 6 Wochen im Sommer des Jahres 97. Hier ist Sarah McLachlan und Building a Mystery.

0: Der Sommer des Jahres 1998 in den Singlecharts in Schweden, dort auf der Nummer 1 für 9 Wochen, das war Dr. Bombay und Calcutta, Taxi, Taxi, Taxi.
1: Dr. Bombay ist der schwedische Sänger Johnny Jakobsen. Er war 34 Jahre alt und stammt aus Malmö. Für seinen Song Calcutta verkleidete er sich als Inder und sang mit einem falschen indischen Akzent. Der Titel wurde zum Sommerhit in Schweden und auch in Indien veröffentlicht. Er belegte für 9 Wochen die 1 der Charts in Schweden.
0: Tja, und dies ist Ronan Keating, ehemals Mitglied von der Gruppe Boyzone und Produzent von Westlife. Beide Bands haben wir heute schon gehört. Dies ist eine erste Solo-Single. Für 2 Wochen die Nummer 1 in England im August 99. When You Say Nothing At All.

0: Vier Brüder aus Kanada auf der Nummer 1 in den Singlecharts in Kanada für eine Woche im August des Jahres 2000. Dort ihr 6. und größter Hit. Das waren die Moffats und Bang Bang Boom. Tja, und das war's dann für diesmal mit den Happy Days. Und bis zum nächsten Mal sagen wir Tschüss.
1: Und Tschüss.
2: Das war's mit Happy Days für heute. Mehr Happy Days in der nächsten Woche.

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einen schönen guten Abend hier aus dem Studio St. Augustin 3345 in der 89. Ausgabe mit einem so schönen Liedchen hier zu Beginn. Spanish Lullaby. Spanish Lullaby und das hier ist das St. Augustiner Lullaby heute Abend hier. Auf jeden Fall schön, dass du wieder eingeschaltet hast und ich wünsche dir viel Spaß und natürlich gute Unterhaltung mit Schallplatten heute Abend wieder. Und jetzt mit Erasure und ihrem Drum.

Oh, was für Vocals hauen die da raus. Mann, Mann, Mann, Mann, Mann, Mann, Mann, Mann. Erasure, Drama Crucial heißt genau diese Version. Und das nächste, was steht da? Warte mal. All You Zoomies. Na, das ist doch schön bei Radio Zoom, ne? Auch wenn die Scheibe richtig All You Zombies von The Hooters heißt.

schöner, grooviger Titel von Jonathan Butler mit Lies, hier natürlich von Vinyl. Und letzte Woche, Beats of the Millennium, hat mein Kollege Oliver einen Titel gespielt. Das ist eine Coverversion von einem Titel von Depeche Mode. Und da habe ich mir gedacht, ja, da muss natürlich heute das Original mal gespielt werden. Es war, also der Titel ist But Not Tonight. Und ich müsste jetzt mal nachgucken, ob ich das so schnell finde hier. Ich muss mal hier suchen. So, gibt es eine Suchfunktion hier? Suchen? Nein, gibt es nicht. Vielleicht hat er es aber hier versteckt irgendwo. Ich muss mal gucken, weil das ist nämlich eine Bemusterung gewesen, ne? Glaube ich. Zumindest glaube ich. Weiß ich nicht. Können wir mal gucken. Vielleicht finde ich es. Nee. Ich meine, es wäre von Paul van Dijk gewesen. Und noch ein Sänger dabei. Ich habe es mir leider nicht aufgeschrieben. Also sorry dafür, aber Oliver, wenn du zuhörst, kannst du mir das ja gleich nochmal rüberflüstern, wer das war. Ich meine Paul van Dijk. Und ja, hier das Original. Depeche Mode mit But Not Tonight.

0: Oh, absolut genialer Titel von Depeche Mode. Völlig unterschätzt leider. Der ist auch nur drauf auf der Maxi-Scheibe als zweiter Titel von Stripped. Ne? Stripped, ja, riesengroße Nummer von Depeche Mode. Und ja, But Not Tonight, unterschätzt. Und mein Kollege Oliver hat letzte Woche eine Coverversion gespielt. Und ich meine, war von Paul van Dijk. Oder Oliver, kannst du mir das mal gerade flüstern hier? Ansonsten ist es so, es gab das Album Black Celebration, ne? Da ist Stripped drauf und But Not Tonight, Moment, jetzt habe ich es doch gerade hier wieder, habe ich es weggescrollt, ich habe es doch gerade vor mir gehabt. Ja, But Not Tonight, But Not, und da ist es raus aus den, doch da, But Not Tonight, US-Version, genau. Ja, also es gab Black Celebration, Martin Gore singt auf Black Celebration 4 Stücke, A Question of Lust, Sometimes It Doesn't Matter To, World Full of Nothing, so viel wie viele sonst auf keinem Depeche Mode Album. Auf die spätere CD-Version kam auch noch Black Day, eine von Gore gesungene Akustikversion von Black Celebration. Restliche Stücke sind von Dave Gahan gesungen, wie auch jetzt gerade das. Ne? Aber But Not Tonight ist, ich sehe es gerade hier, auf der US-Version ist es drauf. Ne? Also auf der US-Version, da gibt es But Not Tonight auf der LP. Jetzt weiß ich gar nicht, ob es die als Vinyl in US-Version gibt oder ob es wirklich nur die US-Version CD, die CD-Version von But Not Tonight als US-Version ist. Keine Ahnung. Und davon eine ganze Menge.
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0: wunderschöne Musik, oder? Kylie Minogue. Got to be certain. Musik, das ist auch unverkennbar hier, ne? Stock Aitken gegen Waterman, die Schmiede, wo auch Rick Astley und was weiß ich, die alles herkam. Ja, Mann, ja.
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Ach, geht's euch gut da draußen? Ja, das ist schön. Ihr habt zumindest hier diese Sendung eingeschaltet. Das ist 3345, die Sendung rund um die Schallplatte. Und jetzt rund um die Schallplatte. Und jetzt gucken wir mal ein bisschen auf Equipment. Ja.

mit dem Klang. Und ja, da streiten sich total die Geister. Da ist nach oben hin, sage ich euch jetzt schon mal, vom Geldbeutel her, echt keine Grenze. Ja, also das geht bis, was weiß ich, ich glaube, das geht sogar bis in den fünfstelligen Bereich. So weit gehen wir aber heute nicht. Einfach mal ein paar Grundinformationen. Ne? Zum Beispiel, wenn wir auf Hersteller gucken, Audio-Technica. Ja? Zum Beispiel, der hat Tonabnehmer in der Einstiegsklasse, ist der weltweit größte von Phono-Tonabnehmern. Und ja, die haben nicht nur eine außergewöhnlich große Auswahl unter ihrem eigenen Namen, sondern die haben auch Tonabnehmersysteme für andere Marken. Also Audio-Technica ist da ein großer Player im Plattenspielermarkt. Und ja, zum Beispiel geht es los mit der VM95-Serie und da hat man einen Tonabnehmer, wo man eine Nadel, eine andere Nadel auch drunter packen kann. Wenn man sagt, okay, die Standardnadel von dem VM95, die ist jetzt nicht so toll, dann kann man auch nachrüsten und da eine dickere drunter packen. Ja, dann kann man das Nadelgehäuse kann man abziehen und sich ein besseres kaufen und das da drauf stecken. Und dann hat man einen tolleren Diamanten und ja, man sollte sich das aber vielleicht vorher anhören, wenn es Möglichkeiten gibt im Fachgeschäft, einfach mal mit dem Kopfhörer fragen, ob man sich die anhören kann, weil die Unterschiede, die sind dann, ne, der eine Tonabnehmer bzw. die Nadel, die löst dann die Höhen klarer auf. Manchen ist das aber zu viel, die wollen eher mehr untenrum, ja, also Bass und so weiter. Das ist wirklich Geschmackssache, aber ne, mit Audio-Technica liegt man schon mal überhaupt nicht verkehrt, weil die eben auswechselbare Nadeln haben. Ja. So, zum Beispiel, ne, der dabei ist, hier VM95C. Ich habe allerdings hier in meiner Doku, die ich bei Discogs, kann man das auch nachlesen, ja, die haben veröffentlicht, daher habe ich das jetzt hier. Best Turntable Cartridges. Das sind jetzt Dollarangaben, ne? Aber das kann man ja von da aus ungefähr, kann man sich ja vorstellen, wie viel Euro das sein wird. So, 95C, 39 Dollar. Lächerlich billig steht hier mit einer konischen Nadel, mit einer niedrigen Auflösung ausgestattet. Es ist freundlich, aber grob. Ja? Und höher ist dann VM95E. 69 Dollar erhalten Sie eine viel schönere elliptische Nadel, die über ihrem Preis liegt. Also das kann ich euch schon mal sagen. Grundsätzlich klingen die meisten elliptischen Nadeln besser als die konischen. Ja, das ist zumindest meine Meinung, aber da kann sich auch jeder seine eigene Meinung natürlich machen, hatte ich ja gesagt. Am besten versuchen, die auch Probe zu hören. Und ja, dann gibt es noch ein VM95EN, 119 Dollar. Da gibt es ein weitaus raffiniertes Nadelchen, ne? Mit einer elliptischen Nadel, die nackt montiert ist. Die ist also nicht angezogen. Nackt montiert, das bedeutet, dass der Diamant ohne Verwendung eines Metallstifts direkt am Ausleger befestigt ist. Das macht ehrlich gesagt einen Unterschied, da ein Nudie, was ist ein Nudie? Ein Nudie, die Masse der Nadelspitze senkt, was zum besseren Tracking, Dynamik und Klarheit beiträgt. Ja, also keine Ahnung, wenn mir einer sagen kann, was ein Nudie ist, das weiß ich jetzt nicht, steht hier so, aber besseres Tracking, das heißt einfach, das Ding bleibt einfach schöner in der Spur, in der Rille sitzen. Die Dynamik, da ist einfach mehr Spielraum drin, ja, mehr Bandbreite zwischen Lautstärken, Bass und so weiter. Und Klarheit, ja, man hört die Instrumente viel deutlicher und ja, VM95EN werden Sie immer alles besser hören, steht hier insbesondere bessere Hochfrequenzen. Ja, wer also jetzt hier Techno-Musik mag, ne, ja, der wird da nicht viel Freude wahrscheinlich mit haben, aber jemand, der irgendwie Sachen mit vielen Instrumenten, Posaunen, Bläsern, mit Gitarren und so weiter hört, der wird mit so einem System und so einer Nadel sicherlich viel Freude haben. Wir machen erstmal weiter mit Musik und da gibt's was von Kaltschrank.

Ja, wir sind noch so ein bisschen bei Tonabnehmern. Hier natürlich bei 3345, die Sendung rund um die Schallplatte. Gibt's ja auch hin und wieder mal ein paar Tipps, Technik und so weiter. Also wir sind, haben gerade gesagt, in der Einstiegsklasse Audiotechnica, ne, mit ein bisschen VM95EN$119, das erscheint mir ein gutes System. Ne? Also wenn man wirklich breitfrequenzige Musik hört, also mit Hochfrequenzen, also vielen Höhen mit Trompeten und so, dann hat man da Freude dran. So, die haben aber auch was für Mittelklasse. Ne? Serien VM500, 700 sind der nächste Schritt. Und 700 stellt eine echte Verpflichtung zu ihrem Vinyl dar. Ne? Du solltest dich engagieren. Es ist dein Leben, dein Grund zu leben. Steht hier bei Discogs. Sehr gut. So fühle ich mich auch. Und genau, für Vinyl. Ich lebe für Vinyl. Ja. Genau. So, dann geht es nämlich dann weiter mit $159 VM520EB gebundene elliptische Nadel und dann gibt es ein VM540 ML$289, eine Mikroline-Spitze. Ne? Und da fängt es jetzt an, wirklich hier in die teure Rubrik zu gehen und ja, das nennt sich dann Audiophil mit kleinem Budget allerdings, hat ja schon gesagt. Dabei, also man kriegt auch Plattenspieler, kein Thema, kann man 15.000 Euro, 20.000 Euro für ausgeben, müsst ihr mal googeln, da gibt es Sachen, Wahnsinn, die sehen echt Hammer aus, diese Dinger und ja, da sage ich dann aber für mich persönlich auch, das ist mir dann auch wieder too much, ne? Und ja, also ne? Mittlere Tonklasse, mittlere Tonabnehmer, da ist man dann so bei, naja, irgendwie so 300 Euro, sage ich mal, 250, 300 Euro. Geht aber auch bis 400, 500, 600 Euro hier im Audiotechnika-Bereich ist man dabei. Ne? Und ich möchte aber auch ganz kurz über Orthophon reden, weil das sind die, die ich hier benutze im Studio. Und ich habe ein Orthophon-System habe ich auf meinem Plattenspieler, den ich nicht hier im Studio benutze, habe ich ganz am Anfang im Studio benutzt. Ein Dual 504 müsste das sein, wenn ich es jetzt richtig im Kopf habe. Und da ist ein OM, Orthophon OM mit einer 10er Nadel drunter. Das klingt schon echt hervorragend und das kostet so um die, mit Nadel kostet das so um die 100 Euro. Das ist schon echt ein gutes System. Und dann gibt es noch ein bisschen, gibt es noch ein Super OM10. Das liegt ähnlich. Ne? Also das hätte ich mir gekauft, wenn das jetzt nicht drunter gewesen wäre. Und da hat man echt schon, für meine Ohren finde ich super, hat man schon ein gutes System. So, jetzt kann man diese OM-Systeme mit einer 10er, dann kann man die upgraden mit einer 20er, 30er oder 40er Nadel. Dann gibt es ja, hochwertigere Diamantenschliffe. Also je höher die Zahl, desto hochwertiger der Schliff. Und dann muss man aber wirklich auch Ahnung haben, wenn man das System selber da drunter baut, dann muss man den Spurwinkel richtig einstellen, weil die Nadeln, wenn die, je höher die geschliffen sind, umso schärfer sind die. Und wenn die schief auf der Platte hängen, dann ruiniert ihr euch eure Platten. Also macht es nicht, wenn ihr keine Ahnung davon habt, dann fragt einen Fachmann, wenn ihr das für euren Plattenspieler machen wollt, geht in die Werkstatt eures Vertrauens und lasst es dort fachmännisch montieren. Ansonsten, wer sich traut, kann ja jeder selber gucken. Benutzt mal die Suchmaschine Google. Da findet ihr alles über Montage von Tonabnehmersystemen. Aber ich warne euch auf eigene Gefahr. So, und Orthophon hat hier zum Beispiel eine 2M-Serie. Da gibt es das 2M Red, 2M Blue. Und die habe ich noch nicht gehört, aber die sollen echt richtig gut klingen. Also da fliegen euch wohl die Ohren weg. Ich habe da viel Gutes drüber gelesen. Rot liegt bei 100 Euro allerdings. Ich glaube, das ist nur die Nadel. Also da kommt noch das System dazu. Und die blaue ist dann bei 240. Ja, da sind wir hier wieder bei Dollar. Ne? Und dann gibt es noch Bronze für $419 und Black für $695. Mann. So, und dann gibt es noch ganz, ganz viel, aber das guckt ihr euch bitte alle selber an. Also ich, ne, so im Sachen Einstieg und so weiter, ist man mit Audiotechnika, Orthophon, hat man gute Systeme, man kriegt auch noch gut Nadeln dazu und man gibt schon genug Geld dafür aus. Ja, also es gibt aber, wie gesagt, keine
Grenze nach oben. Das würde aber den Rahmen jetzt von der Sendung 3345 sprengen. Ich sage euch noch, was ich hier im Studio habe. Und zwar, das sind ja zwei alte Dual-Plattenspieler, die so gute 40 Jahre auf dem Buckel haben. Ein 714Q und ein 731Q. Die sind im Grunde baugleich. Der 731Q ist ein Automatik und der 714Q ein halbautomatischer Plattenspieler. Und die haben die original damals alten Dualsysteme drunter den Originalnadeln. Der eine hat eine Nachbaunadel und die eine, die hatte ich mal aus Frankreich bei eBay erstanden. Das ist eine Originale von damals wirklich gewesen und die war noch neu. Aber die kriegt man so nicht mehr. Und wenn, dann legt man da ein Schweineviel Geld für ihn. Und deswegen bin ich froh, dass ich die habe. Aber die Nachbaunadel, die hört ihr jetzt. Das ist eine Nachbaunadel von dem Player, den ich jetzt starte. Und die klingt echt schon richtig gut. Und da habe ich, glaube ich, 40 Euro für bezahlt. Für die Nadel unter einem Dualsystem für den 731Q.

Ach ja, ne? Kim Carnes Bette Davis Eis. 1981 der Titel. Oh, so alt und so schön immer noch, ne? So schön immer noch. 41 Jahre alt. Mann, Mann, Mann. Bin ich alt? Obwohl man ist immer so jung, wie man sich fühlt, oder? Das ist doch so, oder? Ich weiß es nicht. Keine Ahnung. Ich weiß auch gerade nicht, was ich reden soll. Deswegen, ich mache einfach Folgendes. Ich mache das, was ich gut kann. Schallplatte auflegen und den Knopf drücken.

0: Johnny Hates Jazz. I don't want to be a hero. Schöne Scheibe und ja, letzte Ausgabe von 33/45 gab es ja so ein bisschen das Thema, oder wir sind ein bisschen drauf gekommen, Italo-Musik. Wie kam es dazu? Ich hatte eine schöne Doku gesehen, kann ich nur noch mal empfehlen. ARD Mediathek, geht ihr auf Dokumentation und sucht mal nach Italo. Da müsste die noch auftauchen. Und sehr, sehr interessant, sieht man so, wie die Musik diskothekenmäßig viel aus Italien diese Inspiration auch kam und einfach sehr, sehr schön anzugucken. Und ich habe gerade beim Wühlen im Plattenregal, habe ich was gefunden und da dachte ich, das ist doch noch eine schöne Anknüpfung oder Ergänzung an die letzte Sendung. Und da gab es damals diese Italo-Boot-Mixe und da gibt es jetzt mal eine Seite von, läuft 11 Minuten 50 und da sind ganz viele Stücke in 11 Minuten 50, wie in einem Mix halt, ja, ineinander gemixt und den hören wir jetzt. Italo Boot Mix Volume 8, Seite A.
1: Aha, aha. Kannst du die Trompeten mal mit einstarten?

Ja, Italo Boot Mix, was war das denn? Ne? Das sind alles Nummern, die haben es eher nicht nach Deutschland geschafft. Ne? Also ich kannte da keine einzige von. Und, aber ist doch mal schön, sowas auch mal zu hören. Das gibt es nur hier bei uns, Radio Zoom. Wir spielen nicht nur die abgedroschenen Sachen. Nein, wir spielen auch sowas. Und interpretenmäßig kann ich euch mal sagen, das war Silver Pozzoli am Anfang mit Pretty Baby. Dann Albert One for Your Love. Solo mit Harem. P4F mit Diamond und T-Arc mit Count on Me jetzt zum Schluss. Und das ist tiefstes Italo, so wie das früher dann in Italien und in den Diskotheken rauf und runter gespielt wurde.

0: Das war Michael Cretu. Der hat natürlich auch viele, viele Einflüsse musikalisch in die 80er genommen. Sandra zum Beispiel war ja dann auch der Ehemann von Sandra und Produzent und hat ganz viele ihrer Hits hat er produziert. Wenn nicht alle, ich weiß, ihr müsst es nachlesen, aber zumindest ein Großteil davon. Von Sandra könnte ich gleich auch von der neuen LP nochmal was spielen eigentlich, oder? Das mache ich, habe ich in der letzten Sendung ja vorgestellt. Aber erstmal kommen die, ich sag immer ganz gerne, Heimtier-Fachgeschäft-Jungs. Pet Shop Boys, It's a Sin. Und das Ganze im Remix hier bei 3345 der Sendung.
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1: Oh, was ein Brett, oder? It's a Sin im Remix von den guten Pet Shop Boys. Ja, die sind, die gibt's ja noch und die gibt's auch wie Depeche Mode seit den 80ern. Toll. Und die sind auch noch auf Tour oder zumindest haben die vor kurzem ein Konzert in Deutschland gespielt. Gar nicht so lange her. Und toll. It's a Sin von den Pet Shop Boys. Ja, ich hatte ja gesagt, Sandra spiele ich noch eins von dem Album, was hier neu im Studio ist. Das ist von 2012, aber ist es rausgekommen und erstmalig auf Schallplatte. Und da gibt's jetzt Infinite Kiss.

0: Halt. Die läuft ja viel zu schnell.
1: Viel zu schnell.
0: So, jetzt in der richtigen Geschwindigkeit. 33. Ein Drittel.

Jede Sendung geht ja auch mal zu Ende, so auch die 89. Ausgabe von 33.45. Ich danke euch fürs Zuhören und gebe euch den Tipp, bleibt einfach dran, weil jetzt kommt natürlich mein sehr geschätzter Kollege Oliver mit seinem Beats of the Millennium. Aber vorher habe ich noch. 24/7, kick it one time. Ladies.

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